großartige zweite Single aus einem würdigen Abschlussalbum einer unglaublichen Karriere. Nur nach vorn von den Toten Hosen ist neu auf Rockantenne Österreich.

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Seit über 10 Jahren bieten Nothing But Thieves Modern Rock par excellence. Und das ändert sich mit der Single Evolution zum Glück auch nicht. Evolution von Nothing But Thieves ist neu. Auf Rock Antenne Österreich.

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1: Domino, Night is Calling. Es wird definitiv ein bisschen angegeben im Hause Dominum, denn 3 Alben in 3 Jahren, das ist heutzutage echt schon eine Seltenheit. Aber auch Album Nummer 3, Night is Calling, bietet da wirklich Hard Rock vom Allerfeinsten. Als wär's das Einfachste der Welt, hauen Dr. Dead, Felix Held und seine Zombies einen Hit nach dem anderen raus.

0: Noch mehr als auf den Vorgängern kristallisiert sich heraus, Dominum haben's wirklich drauf und sind so eine gute Mischung aus Lordi, Powerwolf und Ghost. Ja, das kann eigentlich nur gut werden. Night is Calling von Dominum ist unser Album der Woche auf Rockantenne Österreich.
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Eine Band endgültig auf dem Weg nach oben. The Pretty Reckless. Ihr jüngster Singlestreich heißt About You und ist neu. Auf Rockantenne Österreich.

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1: Zum Donnerstag haben wir schon geschafft. Schönen guten Morgen hier in der Rock Antenne Österreich, Frühschicht Österreich weit über DAB Plus und in ganz Wien auch über UKW. Gleich üben wir gemeinsam hier für die Drumbeat Challenge, damit ihr fit seid, dann, wenn es soweit ist, heute noch. Jetzt haben wir einen Klassiker zum Start in den Tag. Hold the Line, Toto!
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Aerosmith hier in der Rockensende Österreich Frühschicht am Donnerstag. Ich freue mich sehr, dass wir gemeinsam aufstehen. Heute heißt es noch abstauben und zwar bei unserer Drumbeat Challenge um kurz nach 7. Bernie Henkes, unser Rockensende Österreich Weekend Moderator und der Mann an den Drums, der spielt euch einen großen Rocksong ein. Aber halt nur an den Drums, weil das kann auch halt am besten der Bernie. Wenn ihr erratet, welchen Song er spielt, gibt es ein exklusives Rock an sein Österreich Merch Package. Da sind dann Sticker drin, Heferl und vieles mehr, was so nirgends zu kaufen gibt. Jetzt, weil ich gesagt habe, üben wir mal. Hättet ihr das hier zum Beispiel erkannt? Eine ältere Drumbeat Challenge.

Habt ihr schon, das geht, oder? Ja, so klingt das am Anfang von Killing in the Name. Also ihr merkt, was ich meine, es ist durchaus machbar. Meistens zumindest, ja, wenn man nicht gerade einen schlechten Tag haben und was Fieses einbauen. 0800 18 666, die Nummer schon mal zum Einspeichern. Die braucht ihr in 2 Stunden für die Rockans in Österreich Drumbeat Challenge hier in der Frühschicht. Ich freue mich drauf, es wird sicher wieder lustig. Jetzt haben wir hier für euch Blondie mit Call Me. Guten Morgen am Donnerstag.

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Guten Morgen am Donnerstag mit Green Day und Holiday hier in der Rock an seine Österreich Frühschicht. Und wenn ihr sagt, ah, das ist mir noch viel zu laut, ich brauche nur was zu ein bisschen zum Reinkommen in den Tag, dann haben wir jetzt hier genau das Richtige für euch. Genesis mit Mama. Wunderschöner Song. 6 Minuten 39 gönnen wir uns den jetzt hier.

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1: Die Toten Hosen. Ja, mitten in einer Hitzewelle kann man so einen Song einmal spielen, finde ich. Azzurro gleich hier. Und dann, damit die gute Laune nicht überhand nimmt. Radiohead mit Creep, die Rockantenne Österreich-Frühschicht am Donnerstag.
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0: Radiohead mit Creep hier in der Rockans in Österreich, Frühschicht am Donnerstag. Jetzt gehen wir wieder mehr Gas und zwar mit heimischer Musik.
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0: Und da haben wir heute an dieser Stelle Glen Ample, eine steirische Band. Wir mögen sie sehr gern, wir haben gern mit ihnen zu tun. Wir mögen sie zum Beispiel sogar so gern, dass sie bei uns auf der Bühne gespielt haben, und zwar auf der FSG Proge Jugend und Rock Antenne Österreich Bühne am Wiener Donauinselfest. Da haben sie richtig, richtig Gas gegeben. Wir haben uns gefreut, sie dort zu Gast zu haben. Ja. Mit Songs wie diesem hier, Glen Ample mit Feel the Hell, hier bei Made in Austria in der Rockanzeige Österreich Frühschichts.

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The Doors, Love Me Two Times, ein echter Schmankerl hier in der Rockantenne Österreich Frühschicht. Jetzt schickt man Grüße in den Rockhimmel, weil es schon über ein Jahr her ist, dass er dort aufgestiegen ist, dorthin. Ozzy Osbourne mit Streamer. Schönen guten Morgen am Donnerstag mit Rockantenne Österreich.

0: 3:06, die Rockantenne Österreich Frühschicht am Donnerstag.
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0: Wir haben für euch Kings of Leon. Einfach eine absolute Hymne zum Start in den Tag, damit ihr gut munter werdet.
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7: Das Rockantenne Österreich Wetter, es schaut heiß aus heute. Derzeit in Bregenz jetzt schon 25 Grad, in Klagenfurt beim Lindwurm 20 Grad und auch in Wien schon 20 Grad derzeit. Heute wird es sehr heiß, bis zu 38 Grad sind möglich. Viel Sonne mit ein paar Wolken gemischt, ein paar Regenschauer sind vielleicht dabei. Morgen Freitag wird es noch heißer.
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9: Im Studio Hannes Harp, guten Morgen. Die neue Hitzewelle erreicht heute und morgen ihren Höhepunkt. Vor allem im Osten Österreichs sind Temperaturen von bis zu 40 Grad angesagt und damit steigt im ganzen Land die akute Waldbrandgefahr. Als besonders gefährdet gelten das östliche Niederösterreich, Teile Kärntens und auch Teile Tirols. 8 von 10 Bränden werden von Menschen verursacht und wären vermeidbar. Allein im heurigen Frühjahr wurden über 160 Brände gezählt. Am heutigen 30. Juli ist Earth Overshoot Day, der Welterschöpfungstag. Das heißt, heute hat die Menschheit rein rechnerisch alle natürlichen Rohstoffe verbraucht, die die Erde in einem Jahr zur Verfügung stellen kann. Der Tag kommt früher als in den vergangenen Jahren. Das zeigt, dass unser aktuelles Wirtschafts- und Konsumverhalten die Erde überlastet. Fußball. Der SK Rapid hat es am Abend im Rückspiel gegen Santa Coloma aus Andorra problemlos in die dritte Runde der UEFA Conference League geschafft, mit einem 6:2-Sieg. In der nächsten Runde geht's für die Hütteldorfer entweder in Estland oder Aserbaidschan weiter.
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10: 8 neue und allerletzte Songs mit Chris Cornell. So viele Nummern werden sich auf dem neuen Album der Grunge-Legenden Soundgarden befinden, das verkündete Schlagzeuger Matt Cameron jetzt in einem Interview. Momentan befinde sich das Album im Mischprozess. Laut Gitarrist Kim Thayil sollte es 2027 erscheinen. Schon vor einiger Zeit hatten die übrigen Mitglieder von Soundgarden verkündet, dass sie an einer neuen Platte arbeiten, mit den finalen Aufnahmen ihres 2017 verstorbenen Frontmans Chris Cornell. Mehr Musiknews findet ihr in der Rockantenne Österreich App.
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7: Jawohl, einen schönen guten Morgen um 6:02. Ich freue mich sehr, dass ihr dabei seid. Österreich hört über DAB Plus und in ganz Wien auch über UKW. Wir schicken euch gleich nach Tirol und nach Wien. Da gibt es nämlich geile Konzerte, die jetzt im August anstehen. Und August ist ja schon übermorgen, Wahnsinn. Jetzt einmal Kings of Leon zum Runterwerden.
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0: 10 nach 6 mit Journey hier in der Rockantenne Österreich. Frühschicht, ich hoffe, ihr startet gut in den Tag. Vielleicht auch gleich einmal leichter mit Vorfreude auf schöne Konzerte.
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0: Zum Beispiel die härtere Kost, Stick to your Guns. Spielen in Tirol und zwar schon relativ bald. Stick to your Guns in Wörgl im VZ Komma dort am 7. August. Das ist morgen in einer Woche schon. Stick to your Guns live in Wörgl mit dabei Heavy Hitter. Und ebenfalls die härtere Kost am 16. August Deftones. Die spielen in Wien und zwar ein Open Air in der Metastadt. Deftones live. Das Konzert ausverkauft, aber schaut mal in den Rockantenne Österreich Konzertkalender. 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Überhaupt gute Idee, der Konzertkalender in der Rockantenne Österreich App. Da findet ihr auch immer, wo euer nächstes Event los ist.

Donnerstag hier mit der Rockantenne Österreich Frühschicht Skunk nennen sie wunderschön jedes Mal wieder. Jetzt ein Song, wo ich weiß, wenn man in der richtigen Zeit aufgewachsen ist, ist man da sofort 20 Jahre jünger, wenn man den hört. Bei mir geht es zumindest jedes Mal so. Ich kann mich da an einige verschwitzte Teenager-Partys erinnern. Also, wer mag, kommt mit mir auf einen nostalgischen Trip. Hier sind Weed Us mit Teenage Dirtbag in der Rockantenne Österreich Frühschicht 10 vor halb 7.

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1: Bon Jovi. You make me feel something like summertime. Summertime, der feiert die schönen Seiten des Sommers gleich hier. Und einer der größten Rocksongs aller Zeiten, Uriah Heep mit Easy Living. Ich hoffe, ihr habt einen guten Start in den Donnerstag hier mit Rock Antenne Österreich.

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2: 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Im Studio Hannes Harp. Guten Morgen. Die neue Hitzewelle erreicht heute und morgen ihren Höhepunkt. Vor allem im Osten Österreichs sind Temperaturen von bis zu 40 Grad angesagt und damit steigt im ganzen Land die akute Waldbrandgefahr. Als besonders gefährdet gelten das östliche Niederösterreich, Teile Kärntens und auch Teile Tirols. 8 von 10 Bränden werden von Menschen verursacht und wären vermeidbar. Allein im heurigen Frühjahr wurden über 160 Brände gezählt. Fußball. Der SK Rapid hat es am Abend im Rückspiel gegen Santa Coloma aus Andorra problemlos in die dritte Runde der UEFA Conference League geschafft, mit einem 6:2-Sieg. In der nächsten Runde geht's für die Hütteldorfer entweder in Estland oder Aserbaidschan weiter.
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0: Uriah Heep hier in der Rockantenne Österreich Frühschicht. 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Naja, das Instrument selbst, das könnt ihr euch bei uns holen.
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Queen. Das ist die Rockantenne Österreich Frühschicht. Am Donnerstagmorgen gleich gibt es hier für euch ein Rockantenne Österreich Merch Package abzustauben. Wir spielen nämlich die Drum Beat Challenge. Unser Bernie Henke ist unser Rockantenne Österreich Weekend Moderator, der ja auch begnadeter Musiker ist. Drummer, Gitarrist, alles macht er, aber vor allem eben Drummer. Und der hat uns wieder was eingetrommelt. Einen legendären Rocksong. Wenn ihr den erkennt, dann staubt ihr das Rockantenne Österreich Merch Package ab. Die Nummer schon mal zum Einspeichern. Prinzipiell immer gut, die griffbereit zu haben. Unsere kostenlose Studio-Hotline 08000 18 666. Gleich um kurz nach 7 spielen wir hier in der Rockantenne Österreich Frühschicht. Vorher haben wir aber noch einiges an geilem Rock vor uns. Zum Beispiel jetzt hier mit Van Halen und Jump.

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1: Wir erfüllen unsere AC/DC-Garantie. Das mit einem gescheiten Kracher gleich. Dirty Deeds, done dirt cheap. Gleich in der Rock Antenne Österreich Frühschicht. In den Musiken ist ein Punkt, da schauen wir uns an. Neue Alben von Tony Iommi und Tom Morello. Was da los ist, schauen wir gleich.
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0: Das Rockantenne Österreich Wetter. Es ist jetzt schon sehr warm stellenweise und es wird heiß heute. In Innsbruck sind wir schon bei 19 Grad. In Linz bei der Landstraße bei 20 und in Eisenstadt aktuell 21 Grad. Heute wird es sehr heiß. Bis zu 38 Grad sind drin. Viel Sonne mit ein paar Wolken gemischt. Ein paar Regenschauer sind vielleicht dabei. Morgen Freitag wird es noch heißer.
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2: Im Studio Hannes Hahn. Guten Morgen. Mit dem kommenden Höhepunkt der neuen Hitzewelle wird auch die Trockenheit in Österreich immer ernster. Eine Folge davon ist, dass es seit Jänner über 270 Waldbrände gegeben hat. Betroffen sind dabei rund 230 Hektar Wald gewesen, ist die Info vom Landwirtschaftsministerium. Als besonders gefährdet gelten aktuell das östliche Niederösterreich, Teile Kärntens und auch Teile Tirols. Wegen der Trockenheit gibt es auch niedrige Wasserstände in den Flüssen. Das schränkt auch die Binnenschifffahrt ein. Zuletzt sind auch viele Fische etwa in der Donau oder den Zuflüssen der Donau verendet. Rumänien fährt heute Vormittag auch den zweiten Reaktor seines einzigen Atomkraftwerks herunter, weil der Wasserstand in der Donau derzeit zu niedrig ist. Schon vor einigen Tagen hat Rumänien den anderen Reaktor heruntergefahren. Das Kraftwerk braucht das Donauwasser für die Kühlung. Wegen der Trockenheit und mehrerer Hitzewellen führt die Donau derzeit so wenig Wasser wie noch nie. Bundespräsident Van der Bellen übersiedelt, weil im leopoldinischen Trakt der Hofburg Leitungen saniert werden. Betroffen dabei auch das bekannte Maria-Theresien-Zimmer mit der Tapetentür sowie der Arbeitsplatz des Bundespräsidenten. Die Vorarbeiten dafür haben bereits gestartet. Die große Baustelle in der Hofburg wird es im nächsten Jahr geben.
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3: Gleich zwei legendäre Metal-Gitarristen haben neue Soloalben angekündigt. Black Sabbath-Klampfer Tony Iommi bringt Ende Oktober From the Dark raus, sein erstes Solowerk in mehr als zwei Jahrzehnten. Und Tom Morello von Rage Against the Machine liefert uns schon Ende September seine pressfrische Platte Everyone Gets Everything They Want. Und das enthält unter anderem Gastauftritte von System of a Down-Frontman Serge Tankian und Morellos 15-jährigen Sohn Roman an der Gitarre. Mehr Musiknews findet ihr in der Rockantenne Österreich-App.
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0: Gleich geht's um ein Rockantenne Österreich Merch Package hier in der Rockantenne Österreich Frühschicht, wenn unsere Drumbeat Challenge gelöst wird. Wer traut sich heute drüber? Den Song, welchen wir heute suchen, das hört ihr gleich hier in der Rockantenne Österreich Frühschicht nach R.E.M. und AC/DC.
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0: R.E.M. hier am Donnerstag in der Rockantenne Österreich Frühschicht. Liebe Rock-Community, jetzt geht's drum. Wer erkennt den Rhythmus?
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0: Es geht um ein Rockantenne Österreich Merch Package. Da sind Sachen drin, die gibt's so nirgends zum Kaufen. Ein Heferl, ein Sticker, also mehrere Sticker, Lanyards und. Also es geht um was? Wenn ihr das hier erkennt, ich habe jetzt hier einen Drumbeat eingetrommelt von unserem Rockers in Österreich Weekend-Moderator Bernie Henkes. Es ist ein großer Rocksong, den ihr garantiert schon einmal gehört habt, aber erkennt ihr ihn nur an den Drums? Los geht's, hier kommt das Rätsel für heute.

0: Wie schaut's aus, liebe Rock-Community? Schafft ihr das? Ich glaube, es ist machbar. 08000 18666. Die kostenlose Studio-Hotline. Welchen legendären Rocksong suchen wir hier? Welchen Beat hat unser Bernie Henkes da eingetrommelt? 08000 18666. Holt euch ein Rockart in Österreich Merch-Package. Die Auflösung gleich hier.
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0: Die Foo Fighters, The Pretender hier in der Rockans in Österreich Frühschicht. Guten Morgen, das weckt einen auf. Die Drumbeat Challenge, ja. Ja, was soll ich sagen?
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0: Ein bitterer Tag, ja. Ich habe mit einigen von euch jetzt gesprochen, wegen dieser Drumbeat Challenge hier.

0: Um ein Rockern seine Österreich Merch Package geht's da. Wer sich das holt? Ihr habt angerufen unter 0800 18 666, um den Song zu erkennen. Und ja, so hat das geklungen.
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2: Ich bin mir nicht sicher, aber ich glaube, das ist We Will Rock You.
3: We Will Rock You for Queen.
0: Alles gute Tipps, aber liebe Grüße noch einmal an den Lex, an den Martin und an alle anderen, die angerufen haben. Leider nicht die korrekten Tipps. Ich bin gespannt, wie es euch jetzt geht, wenn ihr die Auflösung hört. Das ist der Song, den wir gesucht haben.

das wäre Nickelback mit How You Remind Me gewesen heute in der Drumbeat Challenge hier in Rockerzelle Österreich Frühschicht. Es war dann doch anscheinend eine Spur zu schwierig. Aber ja, gibt es immer wieder diese Wochen, wo die Drums dann doch ein bisschen zu schwierig zu erkennen sind. Schauen wir, wie es nächste Woche läuft hier in der Rockerzelle Österreich Frühschicht mit der Drumbeat Challenge. Heute in einer Woche spielen wir natürlich wieder. Da geht es ums nächste Rockerzelle Österreich Merch Package. Jetzt hier der Song mit den unschlagbaren Drums, Nickelback, How You Remind Me. Never made it.

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1: An so Tagen perfekt passend. Lenny Kravitz. Wenn schon die Sonne den ganzen Tag vom Himmel scheint, dann wenigstens mit Lenny Kravitz. California gleich hier. Und auch die Band, die perfekte Sommerband, The Offspring mit Pretty Fly for a White Guy, gönnen wir uns noch hier in der Rockantenne Österreich Frühschicht am Donnerstag.
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1: 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Im Studio Hannes Hart. Guten Morgen. Mit dem kommenden Höhepunkt der neuen Hitzewelle wird auch die Trockenheit in Österreich immer ernster. Eine Folge davon ist, dass es seit Jänner über 270 Waldbrände gegeben hat. Betroffen sind dabei rund 230 Hektar Wald gewesen, ist die Info vom Landwirtschaftsministerium. Als besonders gefährdet gelten aktuell das östliche Niederösterreich, Teile Kärntens und auch Teile Tirols. Wegen der Trockenheit gibt es auch niedrige Wasserstände in den Flüssen. Das schränkt auch die Binnenschifffahrt ein. Zuletzt sind auch viele Fische etwa in der Donau oder den Zuflüssen der Donau verendet. Bundespräsident Van der Bellen übersiedelt, weil im leopoldinischen Trakt der Hofburg Leitungen saniert werden. Betroffen dabei auch das bekannte Maria-Theresien-Zimmer mit der Tapetentür sowie der Arbeitsplatz des Bundespräsidenten. Die Vorarbeiten dafür haben bereits gestartet. Die große Baustelle in der Hofburg wird es im nächsten Jahr geben.
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0: Die Rockantenne in Österreich-Frühschicht am Donnerstag in der Wackenwoche. Das legendärste Rock- und Metal-Festival der Welt im Norden Deutschlands ist gestartet mit mindestens so legendären Bands auch. Danko Jones spielen. In Flames sind dabei. Sabaton. Und viele mehr. Na, servus. Leider ein bisschen weit weg für einen Spontantrip da oben in Deutschland, aber wir holen uns das Festival-Feeling jetzt trotzdem nach Hause, weil unsere deutschen Rockantenne-Kollegen sind in Wacken unterwegs und haben sich gute Festival-Frühstückstipps geholt. Jetzt frei Haus geliefert zu euch an den Frühstückstisch mit der Rockantenne Österreich-Frühschicht.
1: Oh, ich habe von der Anreise noch ein bisschen Pizza übrig gehabt, die habe ich heute Morgen gegessen.
2: Improvisieren läuft am besten. Also, ja, Brötchen im Camp, das war's.
3: Erstmal alkoholfrei natürlich, dann wäre überhaupt was drin hat und danach ein Apfel, also halt einfach gute Grundlage schaffen für den ganzen Tag, wenn man den ganzen Tag dann hier unterwegs ist.
4: Ich wohne hier in der Nähe und ich habe zu Hause schön mit Kaffee und Brötchen gefrühstückt.
5: So auch schön Wackenbrot hier vom Farmersmarkt und danach geht's halt los.
0: Frühstück der Champions, wirklich. Also rein in die Geschichte mit einer Pizza von gestern. Herrlich. Ah, Festival-Feeling. Wunderschön, jedes Mal wieder. Festival-Feeling jetzt auch hier mit der Musik. Judas Priest spielen nämlich auch am Wacken und die haben wir hier für euch. Breaking the Law in der Rockantenne Österreich Frühschicht 7.38 Uhr.

Was zum Genießen, wirklich. Disturb the Sound of Silence hier in der Rockantenne Österreich Frühschicht, die getrageneren Töne. Und jetzt zum Ausgleich etwas, was wieder Gas gibt, damit ihr den Frühstückscafé noch schneller runterbringt. Queens of the Stone Age, die Band, die gerade mit System of a Down unterwegs war, sie als Vorband, unglaublich, da merkst du mal, wie groß System of a Down sind, aber haben sie sich auch verdient, den Platz im Stadion mit Songs wie diesem hier. Little Sister in der Rockantenne Österreich Frühschicht, los geht's.

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1: Harte Gitarren. Evanescence mit Going Under. Zum Munterwerden in der Rock Antenne Österreich Frühschicht und in den Musiknews um Punkt Chris Cornell. Es wird letzte Songs mit ihm geben, es wird immer konkreter, was da los ist rund um Soundgarden. Mehr Infos hat gleich Markus Flott hier für euch in der Rock Antenne Österreich Frühschicht 3x8.
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1: Das Rockantenne Österreich Wetter jetzt schon sehr mild bis warm im Land. In Salzburg aktuell 22 Grad. In Graz sind es 19 und in Wien am Westbahnhof 21 Grad. Heute wird es sehr heiß. Bis zu 38 Grad sind drin. Viel Sonne gibt's mit ein paar Wolken gemischt, ein paar Regenschauer vielleicht dabei. Morgen Freitag wird es dann noch heißer.
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13: Im Studio Hannes Harp. Guten Morgen. Ungewöhnlich niedrige Limits bei Bankomaten verwundern derzeit viele Bankkunden. Ein Test hat ergeben, dass einzelne Bankomaten plötzlich pro Behebung nur mehr 200 Euro ausspucken, statt wie gewohnt 400 Euro. Wer also mehr Geld braucht, muss mehrmals abheben. Das betrifft hunderte Automaten in ganz Österreich. Die österreichische Nationalbank bestätigt, dass es teils niedrigere Limits bei den Geräten gibt. Dahinter vermuten die heimischen Notenbanker, dass einzelne Betreiber ihre Erlöse aufbessern wollen. Die Bankomatbetreiber verdienen nämlich pro Transaktion. Schwere Unwetter haben am Abend in Sölden im Tiroler Ötztal für Murenabgänge gesorgt. 30 Menschen mussten in Sicherheit gebracht werden. Verletzt wurde niemand. Für die Gemeinde Sölden hat es kurzzeitig einen AT-Alert und Zivilschutzalarm gegeben. Nach 23 Uhr ist die Warnung aufgehoben worden. Die neue Hitzewelle erreicht heute und morgen ihren Höhepunkt. Vor allem im Osten Österreichs sind Temperaturen von bis zu 40 Grad angesagt und damit steigt im ganzen Land die akute Waldbrandgefahr. Als besonders gefährdet gelten das östliche Niederösterreich, Teile Kärntens und auch Teile Tirols. 8 von 10 Bränden werden von Menschen verursacht und wären vermeidbar. Allein im heurigen Frühjahr wurden über 160 Brände gezählt.
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6: 8 neue und allerletzte Songs mit Chris Cornell. So viele Nummern werden sich auf dem neuen Album der Grunge-Legenden Soundgarden befinden. Das verkündete Schlagzeuger Matt Cameron jetzt in einem Interview. Momentan befindet sich das Album im Mischprozess. Laut Gitarrist Kintail sollte es 2027 erscheinen. Schon vor einiger Zeit hatten die übrigen Mitglieder von Soundgarden verkündet, dass sie an einer neuen Platte arbeiten. Mit den finalen Aufnahmen ihres 2017 verstorbenen Frontmans Chris Cornell. Mehr Musiknews findet ihr in der Rockantenne Österreich App.
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1: 3:08 am Donnerstag. Österreichweit über DAB Plus und in ganz Wien noch über UKW habt ihr aufgedreht. Das freut mich. Hier gibt's jetzt gleich was zum Gescheiten unterwerden. Evanescence mit Going Under.
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Europe, hier in der Rock and Roll in Österreich, frischig 10 nach 8. Die bringen das hier im Oktober auch nach Wien, live auf der 40 Jahre The Final Countdown Tour. Freuen wir uns schon drauf. Jetzt hier gleich Green Day. Bei denen warte ich schon sehr gespannt auf den Kinofilm. Nimrods kommt übernächste Woche in die heimischen Kinos. Es geht um eine junge Band und einen Roadtrip nach Los Angeles. Die Band behauptet nämlich, dass sie als Vorband von Green Day auftreten dürfen, was klarerweise nicht stimmt, ja. Green Day spielen selbst in dem Film mit und der Soundtrack ist auch voller Green Day Songs und dann wird da diese junge Band begleitet. Ich finde, das klingt nach einem perfekten Sommerfilm. Eigentlich ein Wahnsinn, dass sowas noch nicht gibt. Wie gesagt, übernächste Woche dann draußen Nimrods, der Film. Wir freuen uns drauf. Mit dieser Band hier. Know Your Enemy, Green.

Das ist ein Ohrwurm. Die J-Girls Band mit Centerfold hier in der Rockantenne Österreich Frühschicht. Gleich zum Ausgleich, was Düsteres, Sisters of Mercy. Da habe ich zwei super Tipps für euch. Erstens, die kommen am 27. Oktober nach Wien ins Gasometer, wenn ihr das sehen möchtet. Das Konzert von Sisters of Mercy. 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Also, Sisters of Mercy im Oktober in Wien und jetzt hier in der Rockantenne Österreich Frühschicht mit More. 19 nach 8.

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1: Um die Jahreszeit darf man auch mal solche Songs spielen. Na, wenn sie schon Beach Boys heißen, oder? Barbara Ann gleich. Und dann Led Zeppelin mit Black Dog. Schön, dass ihr mit dabei seid, wenn wir gemeinsam in den Donnerstag starten, hier auf Rock Antenne Österreich.
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8: Im Studio Hannes Hart, guten Morgen. Die neue Hitzewelle erreicht heute und morgen ihren Höhepunkt. Vor allem im Osten Österreichs sind Temperaturen von bis zu 40 Grad angesagt und damit steigt im ganzen Land die akute Waldbrandgefahr. Als besonders gefährdet gelten das östliche Niederösterreich, Teile Kärntens und auch Teile Tirols. 8 von 10 Bränden werden von Menschen verursacht und wären vermeidbar. Allein im heurigen Frühjahr wurden über 160 Brände gezählt. Fußball. Der SK Rapid hat es am Abend im Rückspiel gegen Santa Coloma aus Andorra problemlos in die dritte Runde der UEFA Conference League geschafft, mit einem 6:2 Sieg. In der nächsten Runde geht's für die Hütteldorfer entweder in Estland oder Aserbaidschan weiter.
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0: Led Zeppelin in der Rockets in Österreich Frühschicht. Und jetzt hören wir rein in ganz frische Musik.
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0: Dominum mit Nights is Calling. Die deutsche Metalband hat das dritte Album draußen, das nächste nach dem Erfolgsalbum The Dead Don't Die. Heißt, wenn das vorige so erfolgreich war, wie groß war der Druck vor dem Album jetzt? Bandchef Felix Held, alias Dr. Dead, im Interview.
2: Das Schlimmste, was einem passieren kann, ist eigentlich, dass ein Projekt erfolgreich ist, weil dann wird der Druck automatisch größer. Aber ich würde sagen, dass wir jetzt beim dritten Album ein bisschen entspannter waren. Wir haben uns mehr getraut, sind ein paar Risiken eingegangen, auch stilistisch, musikalisch. Haben wir einfach mal auf die Kacke gehauen und haben einfach mal auch andere Sachen gemacht und das hat ultra Bock gemacht.
0: Sehr schön, dann hören wir uns das anders auf die Kacke hauen. Dominum mit Dr. Doktor hier in der Rockantenne Österreich Frühschicht, 10:30.
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0: Die Rockantenne Österreich Frühschicht am Donnerstag und ab Montag, da heißt's Riffraten.
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0: Ja, was ist Riffraten? Das ist, wenn ihr zum Beispiel das hier hört und sagt, ja, das ist Sunshine of Your Love von Cream. Oder das hier hört.

in die nächste Runde und im großen Finale am Freitag geht es dann um Gitarren von Yamaha Music für euer Zuhause, euren Proberaum oder wo auch immer ihr sie gern hinstellen möchtet oder benutzen möchtet. 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
1: Asia. Ab in die 80er mit diesem Klassiker Heat of the Moment gleich hier. Und in den Musiknews um Punkt. Zwei große Gitarrenhelden kündigen Soloalben an. Um wen's geht, heute gleich in den Musiknews mit Markus Flott.
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14: Das Rockantenne Österreich-Wetter. Es wird schon warm. In Bregenz aktuell 23 Grad, in Spital in Kärnten 20 und in St. Pölten beim Landhaus 24 Grad. Heute wird es sehr heiß. Bis zu 38 Grad sind möglich. Viel Sonne und eventuell ein paar Regenschauer, aber die bleiben die Ausnahme. Morgen Freitag noch heißer.
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16: 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Im Studio Hannes Haar. Guten Morgen. Der heimische Energiekonzern Verbund hat in den ersten 6 Monaten des Jahres um ein Drittel weniger Gewinn gemacht. Grund dafür ist unter anderem die Trockenheit. Die Wasserkraftwerke haben fast ein Drittel weniger Strom produziert, weil die Flüsse derzeit so wenig Wasser führen. Betroffen sind die großen Kraftwerke an der Donau, am Inn, der Drau oder der Enns. Besonders aber die über 4000 Kleinwasserkraftwerke haben teils um die Hälfte weniger Strom erzeugt. Besonders stark betroffen sind hier kleine Kraftwerke in Oberösterreich und im Waldviertel. Ungewöhnlich niedrige Limits bei Bankomaten verwundern derzeit viele Bankkunden. Ein Test hat ergeben, dass einzelne Bankomaten plötzlich pro Behebung nur mehr 200 Euro ausspucken, statt wie gewohnt 400 Euro. Wer also mehr Geld braucht, muss mehrmals abheben. Das betrifft hunderte Automaten in ganz Österreich. Die österreichische Nationalbank bestätigt, dass es teils niedrigere Limits bei den Geräten gibt. Dahinter vermuten die heimischen Notenbanker, dass einzelne Betreiber ihre Erlöse aufbessern wollen. Die Bankomatbetreiber verdienen nämlich pro Transaktion. Autofahrer auf der A22 der Donauuferautobahn haben in der Nacht auf heute einen Umweg nehmen müssen. Die ASFINAG hat den Kaisermühlentunnel gesperrt. Grund ist eine Einsatzübung gewesen. Angenommen wurde eine Massenkarambolage mit Verletzten. Alle 4 Jahre üben die Helfer von Feuerwehr, Rettung, Polizei und ASFINAG gesetzlich vorgeschrieben so einen Einsatz. Schwere Unfälle in Straßentunneln passieren immer öfter, sagt uns die ASFINAG.
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17: Gleich 2 legendäre Metal-Gitarristen haben neue Solo-Alben angekündigt. Black Sabbath-Klampfer Tony Iommi bringt Ende Oktober From the Dark raus, sein erstes Solowerk in mehr als 2 Jahrzehnten. Und Tom Morello von Rage Against the Machine liefert uns schon Ende September seine pressfrische Platte Everyone Gets Everything They Want. Und das enthält unter anderem Gastauftritte von System of a Down-Frontman Serge Tankian und Morellos 15-jährigem Sohn Roman an der Gitarre. Mehr Musiknews findet ihr in der Rockantenne Österreich-App.
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14: Gleich sprechen wir drüber, welchen Song ihr heute exklusiv das erste Mal bei uns noch hört. Ja, da haben wir was vorbereitet für euch. Mehr Infos gleich nach Bryan Adams, Gotthard und Asia. Österreichweit über DAB Plus und in ganz Wien auch über UKW.
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0: Bryan Adams mit ganz viel Gefühl in der Stimme hier in der Rockantenne Österreich Frühschicht Straight from the Heart. Schön, dass wir gemeinsam aufstehen hier am Donnerstag, österreichweit über DAB Plus und in ganz Wien auch über UKW. Heute gibt es am Nachmittag was, da werden sich Groß und Klein freuen, das sage ich tatsächlich selten.
1: Oh, ja.
0: Also Bernie Henkes, über den freuen sich auch Groß und Klein natürlich, ja, im Rockantenne Österreich Home Run, aber du hast heute was Schönes.
1: Ja, was für eine Ehre, dankeschön für die Ankündigung. Ja, ganz recht, das erste Konzert von meinem Sohn, das wir besucht haben, war Heavy Saurus.
0: Und ja.
1: Muss ich wirklich sagen, hat mich auch abgeholt. Bin ich ein Fan und da freue ich mich heute im Rockantenne Österreich Home Run auf eine Radio-Single-Premiere, die wir exklusiv das erste Mal hören. Nämlich noch bevor sie es am Wacken morgen live präsentieren. Ich sitze auf Kohlen, muss ich ehrlich sagen. Was hältst du von den Dinosauriern, Martin?
0: Die sind saugeil. Also ich finde es super, weil ich habe schon oft genug Eltern gehört, die gesagt haben, ja, da gehen wir im Kind hin, ja, damit es halt Heavy Saurus hört. Und dann sind die dort und merken, es ist eigentlich doch auch für die Großen. Drum sage ich, groß und klein, das war kein Schmäh, ja?
1: Also heute das erste Mal die Single von Heavy Saurus Luftgitarre.
0: Geil, kann man ungefähr vorstellen, worum es geht wahrscheinlich.
1: Ja.
0: Also das hört ihr heute im Rockantenne Österreich Home Run mit Bernie Henkes und der startet um 15 Uhr.
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1: Das Schliesel. Die Sausalito Summer Nights gleich. Und dann wunderschön melancholische Klänge von Uriah Heep, Lady in Black, hier in der Rockantenne Österreich Frühschicht.

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0: Das ist die Rockans in Österreich Frühschicht am Donnerstag. Wir schauen uns an, wo live was los ist.
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0: Zum Beispiel in Oberösterreich am 8. August, das ist ja nächste Woche schon, Punkrock Factory. Also ihr hört schon, die haben zum Beispiel viel Spaß mit Coverversionen. Die walisischen Punkrocker von Punkrock Factory kommen nach Admang-Puchheim. Da spielen sie im Phoenix-Saal mit dabei Royals und heimische Unterstützung gibt es noch von Sebi und Here for a Reason nächste Woche am Samstag in Admang-Puchheim. Und von Oberösterreich hüpfen wir nach Wien. Da kommen Spiritbox im September. Die kanadischen Metal-Shooting-Stars beehren Wien am 26. September. Da spielen Spiritbox im Gasometer gemeinsam mit Ginger und Dying Wish. 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

0: 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Und das gibt's gleich für euch.
1: Billy Talent. Und wenn euch das stressig ist bei der Hitze, dann was Entspannteres. David Bowie mit Heroes legen wir noch drauf, hier auf Rock Antenne Österreich.
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13: Das Rockantenne Österreich-Wetter. Heute sehr heiß, bis zu 38 Grad sind es drin. Viel Sonne, eventuell ein paar Regenschauer, aber die bleiben die Ausnahme. Morgen Freitag noch heißer, mit bis zu 39 Grad. Wieder viel Sonne, aber gerade am Nachmittag mehr Regen und Gewitter möglich. Vor allem von Vorarlberg bis Kärnten und rauf nach Oberösterreich.
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15: 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Im Studio Hannes Hahn. Die heimische Wirtschaft erholt sich kaum. Von April bis Juni ist die Wirtschaftsleistung in Österreich nur um 0,2% im Vergleich zum Anfang des Jahres gewachsen. Das ist das Ergebnis der Schnellschätzung des Wirtschaftsforschungsinstituts. Vor allem der gestiegene Rohölpreis als Folge des Iran-Kriegs belastet die Unternehmen. Das staatliche Sparpaket sowie, dass die Menschen weniger kaufen, hat ebenso dazu beigetragen. Heute ist Internationaler Tag der Freundschaft und gute Freunde tun nicht nur der Seele, sondern auch der Gesundheit gut. Menschen mit sozialen Kontakten sind zufriedener und haben ein geringeres Risiko für Depressionen und Angststörungen, sagen uns Psychologen. Einsamkeit ist allerdings weit verbreitet. Im Vorjahr hat sich mehr als jeder Vierte in Österreich zumindest manchmal einsam gefühlt. Ein neues Leben für ausgemusterte E-Auto-Batterien gibt es jetzt in Wien. Etwa 400 alte Autobatterien speichern dort überschüssigen Sonnenstrom aus einer Photovoltaikanlage des Energieversorgers Wien Energie im 23. Bezirk. Der Strom von einer Fläche etwa so groß wie zwei Fußballfelder fließt bei Bedarf dann wieder zurück ins Netz.
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1: Das Rockantenne Österreich Wetter. Heute weiter sehr heiß mit bis zu 38 Grad am Nachmittag. Eventuell sind noch ein paar Regenschauer dabei, aber die bleiben die Ausnahme. Vorrangig gibt es weiter viel Sonne. Morgen Freitag noch heißer mit bis zu 39 Grad. Wieder viel Sonne, aber gerade am Nachmittag mehr Regen und Gewitter möglich. Vor allem von Vorarlberg bis Kärnten und rauf nach Oberösterreich.
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3: 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Im Studio Alexander Fekonja. Nach den schweren Unwettern gestern Abend wird in Tirol weiter aufgeräumt. Besonders schwer getroffen hat es Sölden im Ötztal. Dort ist bei den Rufenhöfen eine große Mure abgegangen. Rund 30 Personen mussten in Sicherheit gebracht werden. Außerdem wurde ein Klärwerk von Schlamm und Geröll verschüttet. Verletzt wurde aber zum Glück niemand. Österreichs Wirtschaftsmotor stottert. Auch im zweiten Quartal ist die heimische Wirtschaft nicht gewachsen, heißt es heute vom Wirtschaftsforschungsinstitut WIFO. Grund dafür ist vor allem der Iran-Krieg, durch den der Erdölpreis stark gestiegen ist. Die Bauwirtschaft ist erneut geschrumpft, während es im Handel und dem Tourismus zumindest ein leichtes Plus gegeben hat. Und FIFA-Präsident Infantino bleibt bei seinem umstrittenen Investorenplan. Es sei eine einmalige Chance für den Fußball und für die Fans werde sich ohnehin nichts ändern, sagt er in einem Video. Externe Geldgeber sollen ja künftig Anteile an einem neuen FIFA-Tochterunternehmen kaufen, das die WM-Rechte bündelt. Vor allem von den europäischen Verbänden kommt scharfe Kritik. Sie wollen heute auch über die Pläne beraten.
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3: Das Rockantenne Österreich-Wetter. Heute sehr heiß, bis zu 38 Grad sind es drin. Viel Sonne, eventuell ein paar Regenschauer, aber die bleiben die Ausnahme. Morgen Freitag noch heißer mit bis zu 39 Grad. Wieder viel Sonne, aber gerade am Nachmittag mehr Regen und Gewitter möglich. Vor allem von Vorarlberg bis Kärnten und rauf nach Oberösterreich.
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5: 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Im Studio Alexander Fekonja. Der Wiener Wirtschaftskammerchef Walter Ruck ist zurückgetreten. Nach wochenlangen Diskussionen und massiver Kritik zieht er sich ins Privatleben zurück. Vorausgegangen ist ein Audio-Mitschnitt, in dem er sich abfällig über Frauen geäußert und mit seinem Einfluss auf ÖVP-Postenbesetzungen geprahlt haben soll. Die ÖVP hat ihn daraufhin ausgeschlossen. Seine Nachfolge tritt nun seine bisherige Stellvertreterin Margarete Kritz-Zwitkowitz an. Weiter aufgeräumt wird in Tirol nach den schweren Unwettern gestern Abend. Besonders schwer getroffen hat es Sölden im Ötztal. Dort ist eine große Mure abgegangen und 30 Personen mussten in Sicherheit gebracht werden. Außerdem wurde ein Klärwerk von Schlamm und Geröll verschüttet. Verletzt wurde aber zum Glück niemand. Wieder einmal Nachwuchs gibt's im Tiergarten Schönbrunn und zwar gleich doppelt bei den Mähnenrobben. Anfang und Mitte Juli ist jeweils ein Jungtier zur Welt gekommen. Beide sind für Besucherinnen und Besucher bereits gut zu sehen. Die beiden Kleinen wiegen aktuell rund 9 Kilo. Zum Vergleich, ihre Mütter bringen es auf etwa 145, der Vater sogar auf rund 430 Kilo.
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8: Das Rockantenne Österreich Wetter. Heute weiter sehr heiß mit bis zu 38 Grad am Nachmittag. Eventuell sind noch ein paar Regenschauer dabei, aber die bleiben die Ausnahme. Vorrangig gibt es weiter viel Sonne. Morgen Freitag noch heißer mit bis zu 39 Grad. Wieder viel Sonne, aber gerade am Nachmittag mehr Regen und Gewitter möglich. Vor allem von Vorarlberg bis Kärnten und rauf nach Oberösterreich.
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10: Im Studio Alexander Fekonja. Die anhaltende Rekorddürre kostet Österreichs größten Stromerzeuger, den teilstaatlichen Verbund, heuer 370 Millionen Euro. Verbundchef Michael Strugl spricht heute vom trockensten Jahr seit Beginn der Aufzeichnungen. Dem Konzern fehlt schlicht ein Drittel der gewohnten Wassermenge. Der Gewinn ist im ersten Halbjahr um mehr als ein Drittel auf 518 Millionen Euro eingebrochen. Walter Ruck ist nun doch als Präsident der Wirtschaftskammer Wien und als Obmann des Wirtschaftsbundes Wien zurückgetreten. Er zieht sich ins Privatleben zurück. Vorausgegangen ist ja ein Audiomitschnitt, in dem er sich abfällig über Frauen geäußert und mit seinem Einfluss auf ÖVP-Postenbesetzungen geprahlt haben soll. Die ÖVP hat ihn daraufhin ausgeschlossen. Seine Nachfolge tritt jetzt seine bisherige Stellvertreterin Margarete Kritz-Zwitkowitz an. Im Netz machen aktuell Meldungen die Runde, dass Italiens Fußballlegende Franco Baresi tot sei. Das ist falsch, heißt es vom AC Milan heute. Baresi durchlebe derzeit lediglich eine schwierige Zeit und hat gesundheitlich zu kämpfen. Auch Italiens Vizepremier Matteo Salvini ist auf die Falschmeldungen hereingefallen und hat kurzzeitig einen Nachruf auf X gepostet.
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1: Domino, Night is Calling. Es wird definitiv ein bisschen angegeben im Hause Dominum, denn 3 Alben in 3 Jahren, das ist heutzutage echt schon eine Seltenheit. Aber auch Album Nummer 3, Night is Calling, bietet da wirklich Hard Rock vom Allerfeinsten. Als wär's das Einfachste der Welt, hauen Dr. Dead, Felix Held und seine Zombies einen Hit nach dem anderen raus.

0: Noch mehr als auf den Vorgängern kristallisiert sich heraus, Dominum haben's wirklich drauf und sind so eine gute Mischung aus Lordi, Powerwolf und Ghost. Ja, das kann eigentlich nur gut werden. Night is Calling von Dominum ist unser Album der Woche auf Rockantenne Österreich.
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8: Das Rockantenne Österreich-Wetter. Heute sehr heiß, bis zu 38 Grad sind es drin. Viel Sonne, eventuell ein paar Regenschauer, aber die bleiben die Ausnahme. Morgen Freitag noch heißer mit bis zu 39 Grad. Wieder viel Sonne, aber gerade am Nachmittag mehr Regen und Gewitter möglich. Vor allem von Vorarlberg bis Kärnten und rauf nach Oberösterreich.
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10: Im Studio Alexander Fekonja. Heute ist Welterschöpfungstag. Das heißt, heute hat die Menschheit rein rechnerisch alle natürlichen Rohstoffe verbraucht, die die Erde in einem Jahr zur Verfügung stellen kann. Der Tag wird jedes Jahr aufs Neue von der Organisation Global Footprint Network berechnet und kommt heuer früher als in den vergangenen Jahren. Das zeigt, dass unser aktuelles Wirtschafts- und Konsumverhalten die Erde massiv überlastet. In Südeuropa kämpfen mehrere Länder weiter gegen schwere Waldbrände. In Griechenland ist bereits ein dritter Feuerwehrmann ums Leben gekommen. Spanien hat zwar den nationalen Notstand nach Erfolgen bei Madrid wieder aufgehoben. Im Nordwesten sind aber drei neue Feuer ausgebrochen. Etwas verbessert hat sich die Lage in Frankreich. Da können Tausende Evakuierte an der Atlantikküste wieder in ihre Häuser zurück. Und wieder schwarze Zahlen schreibt die Deutsche Bahn und das zum ersten Mal seit 7 Jahren. Im Vergleich zum Vorjahr hat sich der Gewinn um über 900 Millionen Euro verbessert, unter anderem durch Sparprogramme und Stellenabbau in der Führungsebene. Auch bei den Fahrgästen gibt es ein Plus, da waren um 17 Millionen Reisende mehr als im Vorjahr unterwegs.
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Großartige zweite Single aus einem würdigen Abschlussalbum einer unglaublichen Karriere. Nur nach vorn von den Toten Hosen ist neu auf Rockantenne Österreich. Neu.

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8: Das Rockantenne Österreich-Wetter. Die Sonne lacht uns aus. Es ist im ganzen Land heiß. Zum Beispiel in Wien hat es 36 Grad, in St. Pölten 37 und in Innsbruck beim Haus der Musik 35 Grad. Es kommen aber auch Quellwolken auf, besonders von Salzburg bis nach Niederösterreich und in die Steiermark kann es regnen und gewittern. Die Tageshöchstwerte, die reichen von 31 bis 38 Grad und morgen am Freitag erreicht die Hitzewelle ihren ersten Höhepunkt. Viel Sonne zum Nachmittag hin, dann auch Quellwolken und Regen und Gewitter von Vorarlberg bis Oberkärnten. Die Tageshöchstwerte kommen auf bis zu 39 Grad.
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10: Im Studio Alexander Felkon, ja. Die Regierung verlängert die Spritpreisbremse bis Ende August. Die Mineralölsteuer bleibt dabei um 1,9 Cent pro Liter gesenkt. Preissenkungen an internationalen Märkten müssen Tankstellen weiterhin weitergeben. Eine Grenze für die Gewinnspannen gibt es aber nicht. Dem ÖGB geht das nicht weit genug. Die Regierung verweist aber darauf, dass die Preisbremse bereits wirke. Das würden Zahlen der E-Control zeigen. Im Streit um sogenannte Gastpatienten ist eine von Niederösterreich unterstützte Klage gegen ein Wiener Krankenhaus jetzt abgewiesen worden. Ein Patient aus dem Bezirk Mistelbach hatte nach 15 Monaten Wartezeit seinen OP-Termin verloren, weil er seinen Hauptwohnsitz in Niederösterreich hat. Der Richter hat aber keine Schuld beim Wiener Spital gesehen. Die Klägerseite hat bereits Berufung angekündigt. Mit einem Störsender im Rucksack hat eine 67-Jährige auf einem Parkplatz im steirischen Seiersberg bei Graz gleich aus 7 Autos Bargeld gestohlen. Das Gerät hat verhindert, dass Lenker ihr Auto per Funk absperren können. Die Autos sind so unbemerkt offen geblieben. Durch Videoaufnahmen konnte die Frau geschnappt werden. Die Polizei rät, nach dem Absperren immer zu kontrollieren, ob die Türen auch wirklich zu sind.
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8: Donnerstag, der 30. Juli, wir haben es kurz nach drei, nein, wir haben es drei, genau. Grüß euch, meine Lieben und meine Bösen. Ich freue mich sehr, dass wir auch heute wieder gemeinsam dem Sonnenuntergang entgegenrocken. Bei den Temperaturen freuen wir uns wahrscheinlich auch umso mehr auf diesen Sonnenuntergang. Jetzt wird es aber erst noch einmal heiß, weil jetzt kommen Kiss mit I Was Made For Loving You.
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0: Pat Benatar, Love is a Battlefield, den besten Rock nonstop auf Rockantenne Österreich. 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
0: Und da fragt sich so manche jetzt vielleicht, warum nimmt bitte der Lemmy die Jesus-Position ein? Weil es im Stil vom letzten Abendmahl ist. 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Und wir geben uns jetzt Saxon mit Dallas 1 PM im besten Rock nonstop auf Rockantenne Österreich.

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Ronnie James Dio und Rainbow, die sprechen uns alle aus der Seele. Long live Rock'n'Roll auf Rockantenne Österreich. Und als nächstes hören wir ein Lied von Courtney Love über ihren ersten Freund Jeff Mann. Hole mit Malibu. Sie hat aber dann später zugegeben, ursprünglich ist es für Stevie Nicks gedacht gewesen. Und außerdem hören wir Volbeat.

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0: Survivor, Eye of the Tiger auf Rockantenne Österreich. Aber jetzt kommen wir zu einem anderen Tiger, nämlich unser Martin Hammerl. Der macht morgen die Rockantenne Österreich Frühschicht. Servus Martin. Was passiert denn da morgen?
1: Hallo liebe Rock-Community, hallo lieber Bernie. 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Es ist Freitag, da wird es Zeit, dass Franz und Sissi auf die Woche zurückblicken in Sachen Rock. Wobei man dazu sagen muss, die Sissi weiß nicht, ob die da gerade dabei ist, weil Urlaub und so. 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Ich habe mal sagen lassen, es geht um Faith No More. Außerdem, wir hören rein in die neuen Alben der Woche. Freitag ist ja der Tag, wo uns immer eine ganze Schubkarre an geilen neuen Rockalben erwartet. Da hören wir morgen ein bisschen durch, was euch erwartet.
0: In der Rockantenne Österreich, Frühschicht von 5 bis 10 Uhr. Von 5 bis 10 Uhr deutlich sprechen, Bernie. Bis es soweit ist, oder zumindest jetzt einmal, hören wir The Who mit Black Thunder im besten Rock nonstop auf Rockantenne Österreich.

Led Zeppelin, Good Times, Bad Times, im besten Rock nonstop auf Rockantenne Österreich. Ja, bei mir persönlich sorgen sie immer für Good Times, aber die nächsten auch, gerade mit der Nummer. Die Rolling Stones, Jumpin' Jack Flash, da habe ich vor kürzerer Zeit, als mir lieb ist, zuzugeben, gelernt, dass es einen Film dazu gibt und den auch gesehen. Und außerdem haben wir P.O.D.

0: gleich im besten Rock Nonstop auf Rock Antenne Österreich.
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9: Das Rockantenne Österreich Wetter. Wir surfen auf der nächsten Hitzewelle. Es ist in der ganzen Rockrepublik heiß. In Wien haben wir 37 Grad, in Linz 36 und in Bregenz am Hafen vergleichsweise erfrischende 32. Über Nachmittag und zum Abend hin, da kommen auch Quellwolken auf, besonders von Salzburg bis nach Niederösterreich und der Steiermark. Da kann es immer wieder regnen und gewittern. Die Tageshöchstwerte, die kommen auf bis zu 38 Grad. Und morgen am Freitag legt die Hitzewelle nochmal einen drauf. Viel Sonne in der zweiten Tageshälfte, aber auch wieder Quellwolken, Regen und Gewitter von Vorarlberg bis nach Oberkärnten. Die Tageshöchstwerte kommen auf bis zu 39 Grad.
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10: 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Im Studio Alexander Fekon, ja. Die neue Hitzewelle hat in den kommenden Tagen insbesondere den Osten Österreichs fest im Griff. Vor allem am Wochenende klettern die Temperaturen hier auf bis zu 39 Grad. Die Info der GSV Austria. Heiß laufen deswegen auch die Leitungen beim Hitzetelefon. Unter der Nummer 0800 880 800 bekommt man da Tipps, wie man gut durch die Hitze kommt. Der Anruf ist kostenlos. Erreichbar ist die Hotline von Montag bis Sonntag. Weil wegen der Hitze aktuell so wenig Wasser wie noch nie durch die Donau fließt, muss Ungarn sein größtes Atomkraftwerk in Pax komplett vom Netz nehmen. Dem Kraftwerk fehlt das nötige Kühlwasser. Pax liefert normalerweise über die Hälfte des ungarischen Stroms. Den Ausfall will man aber mit Stromimporten aus dem Ausland ausgleichen. Laut Behörden ist die Stromversorgung des Landes trotzdem gesichert. Und wer ist der Schnellste auf der Autobahn? Das wollte gestern ein 40-Jähriger in der Steiermark wissen und war mit 222 km/h auf der Pörn-Autobahn unterwegs. Dabei ist er aber auch bei Rottenmann an einer Zivilstreife vorbeigerast. Als die ihn gestoppt hat, hat er angegeben, testen zu wollen, ob der Skoda Octavia vor ihm mithalten könne. Den Führerschein ist der Mann los. Das Auto konnte nicht beschlagnahmt werden, weil es nicht sein eigenes war.
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9: Wunderschönen Donnerstagnachmittag wünsche ich euch. Es ist kurz nach 4. Wir sind mitten im Getümmel, das sich großartige Rockmusik nennt. Man könnte ja fast schon sagen, wir sind mitten im besten Rock nonstop, wenn man so mutig ist. Ihr gebt mir diesen Mut. Ihr und POD, The Rolling Stones und Starship.
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0: Starship, we built this city im besten Rock nonstop auf Rockantenne Österreich. 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
0: Ganz recht. In der Rockgeschichte, da haben sich ja doch einige richtig, richtig gute Riffs inzwischen gesammelt. Also man könnte ja auch fast sagen, ein gescheites Riff ist oft fast schon der halbe Song. Und wir feiern genau eben jene, also Riffs, beim Rockantenne Österreich Riffraten. Ja? Zum Beispiel, ich lasse euch jetzt mal kurz eines da mitraten. Und ich verrate es auch gleich, ja, es war Master of Puppets von Metallica. 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Immer in der Rockantenne Österreich Frühschicht könnt ihr dann, nämlich nachdem ihr angetreten seid, euren Titel verteidigen gegen ein anderes Mitglied der Rock-Community. Und wer mehr legendäre Gitarrenriffs erkennt, der darf dann am nächsten Tag seine Yamaha-Gitarre verteidigen. 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Für mehr Infos meldet euch einfach an in der Rockantenne Österreich App. Und wir hören jetzt Nothing But Thieves mit Evolution, dem besten Rock-Nonstop auf Rockantenne Österreich.

Die beiden Streithansl-Brüder von Oasis. Schon wild, dass die musikalisch dann trotzdem so harmonieren. Whatever auf Rockantenne Österreich. Und als nächstes im besten Rock nonstop gibt's eine Nummer, die ursprünglich vom großen Boss der Plattenfirma auf die B-Seite verbannt worden ist. Also 1958, wahrscheinlich einer der ersten Sommerhits überhaupt. Eddie Cochran, den Summertime Blues. Und außerdem hören wir gleich Fallout Boy mit Thanks for the Memories. Wer lässt die Müll?

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16: 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Ja,

Metallica. Nothing else matters. Auf Rock Antenne Österreich. Die haben ja auch so, ich sage mal, einige Rockstars drin. Also gut, den Papa Head, Lars Ulrich, alle, ja, sicher ihre Star-Allüren auch, muss man sagen. Also ob jetzt da im Backstage das ganz besondere Wasser ist oder perfekt temperierte Handtücher, Manuka-Honig statt normalem Honig. Ja, ich glaube, da hat jeder eben seine eigene Art. Und eine Star-Allüre, die ist, glaube ich, aber am allerbeliebtesten, nämlich das Zu-Spät-Kommen. Und es gibt einen, der hat das wirklich perfektioniert. Niemand geringerer als Axl Rose von den Guns N' Roses. Der ist zwar sicher ein Meister am Mikrofon, aber sicher kein Meister im Pünktlichkommen. Zu seinen Auftritten eigentlich immer zu spät. Das ist ja eigentlich schon sein Markenzeichen. Heute, da gönnen wir es ihm ausnahmsweise mal am internationalen Zu-Spät-Kommer-Tag. Der Tag, an dem wir eben allen notorischen Zu-Spät-Kommern so ein paar Minuten extra schenken. Wo wir aber keine Ausnahmen machen in Sachen Pünktlichkeit, das ist die Musik. Und ja, anlässlich, wir hatten ihn schon. Gibt's jetzt Guns N' Roses, You Could Be Mine, im besten Rock nonstop auf Rockantenne Österreich.

0: Da kommt gleich gescheit Schwung in die Sache. Mando Diao, Dance with Somebody auf Rockantenne Österreich. Wir alle haben ja unsere Schwachstellen. Manche davon sind andere Menschen. Das nächste Lied, das kommt gleich im besten Rock'n'Stop. Da geht's darum. Three Doors Down, Kryptonite. Und außerdem haben wir noch einen absoluten Klassiker.
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8: Das Rockantenne Österreich Wetter. Naja, also kalt ist es nicht. Auch in den Abend gehen wir mit hohen Temperaturen. Es sind einzelne Regenschauer und Gewitter möglich, vor allem von Osttirol und Kärnten bis nach Niederösterreich. In Wien haben wir gerade 37 Grad, in Graz 34 und in Salzburg am Mirabellplatz 35. Die Nacht, die wird dann aber trocken, nur ein paar Wolken ziehen durch. Die Tiefstwerte liegen zwischen 16 und 25 Grad. Und morgen am Freitag, da erreicht die Hitzewelle ihren ersten Höhepunkt. Viel Sonne, zum Nachmittag hin dann auch Quellwolken und Regen und Gewitter von Vorarlberg bis Oberkärnten. Die Tageshöchstwerte, die kommen auf bis zu 39 Grad, mit Pech sogar 40.
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9: 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Im Studio Alexander Fekonja. Nachdem Walter Ruck nun doch als Wiener Wirtschaftskammerchef zurückgetreten ist, reißt die Kritik aber nicht ab. Im Fokus steht nun auch Wiens Bürgermeister Ludwig. FPÖ und Grüne wollen wissen, ob es mögliche Absprachen zwischen ihm und Ruck bei einem Bauprojekt der AUVA gegeben hat. Hintergrund für Rucks Rücktritt war ja ein Audiomitschnitt, in dem sich Ruck unter anderem abfällig über Frauen und Wirtschaftsminister Hartmannsdorfer geäußert hatte. In der Zwischenzeit gibt's den nächsten Korruptionsprozess, und zwar gegen den Industriellen Siegfried Wolf und Ex-Finanzminister Hans-Jörg Schelling. Verhandelt wird in Wiener Neustadt. Der Vorwurf, Wolf soll einer Beamtin zu einem Spitzenposten verholfen haben. Im Gegenzug soll sie ihm eine Steuerschuld von 630.000 Euro erlassen haben. Schelling soll dabei geholfen haben. Beide bestreiten die Vorwürfe. Die neue Hitzewelle hat in den kommenden Tagen insbesondere den Osten Österreichs fest im Griff. Vor allem am Wochenende klettern die Temperaturen hier auf bis zu 39 Grad, die Info der GSV Austria. Heiß laufen deswegen auch die Leitungen beim Hitzetelefon. Unter der Nummer 0800 880 800 bekommt man da Tipps, wie man gut durch die Hitze kommt. Der Anruf ist kostenlos, erreichbar ist die Hotline von Montag bis Sonntag.
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8: Donnerstag, kurz nach 5 ist es. Die meisten von uns sind damit hoffentlich also im Feierabend angekommen. Ja, und wenn nicht, dann wünsche ich euch noch viel Energie und viel Kraft für den Rest der Arbeitszeit. Wenn schon die Pausenglocke nicht läutet, dann kann ich euch wenigstens eine andere Glocke anschlagen. Hells Bells, AC/DC.
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0: Queen, A Kind of Magic im besten Rock, nonstop auf Rockantenne Österreich.
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0: Ganz recht, es ist soweit. Es gibt jetzt ein ganz besonderes Highlight. Die Band, die das erste Konzert gespielt hat, auf dem mein Sohn je gewesen ist. Ja, das war nicht mein eigenes. Aber so hat er wenigstens was richtig Gutes gehört und was Passendes, weil jetzt geht es um Heavy Saurus. Und da kann ich nur sagen, mich haben die da tatsächlich auch wirklich mit abgeholt. Das ist nicht rein für die Kinder, das ist für die ganze Familie. Aber trotzdem, also musikalische Früherziehung, die machen da was richtig. Und jetzt haben sie eine neue Single draußen. Also eigentlich noch nicht, aber wir hören sie gleich. Mr. Heavy Saurus, was hältst du davon?
2: 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Unser neuer Song Luftgitarre auf Rockantenne Österreich. Mega!
0: Ja, ich freue mich auch gewaltig. Vor allem, weil das wird wirklich exklusiv. Die Dinos, die sind live am Wacken zu hören. Und das wird dann das erste Mal morgen, dass dieser Song live zu hören sein wird. Und das erste Mal, dass man ihn im Radio hören kann. Na, das ist jetzt. Ich mache mit meinen Händen schon die Pommesgabel-Geste, weil wir hören jetzt Heavy Saurus mit Luftgitarre im besten Rock nonstop auf Rockantenne Österreich.

Jammer ohne die Liebe nirgends. Die Doobie Brothers, Long Train Running auf Rockantenne Österreich. Und gleich haben wir im besten Rock nonstop einen Song von den Foo Fighters. Sterben und sterben lassen oder nur sterben lassen? Let it die. Und außerdem die lässigste Band der Welt. Yeah.

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0: Three Days Grace mit Apologies im besten Rock nonstop auf Rockantenne Österreich.
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0: Also wenn ihr spontan und in der Gegend von Wien seid, wenn es heute Abend ein bisschen abkühlt, dann kann man sich ja auch wieder raustrauen und Open Air bietet sich da an. Deswegen gibt es auch den Szene Soundgarten, da spielen den Sommer über Bands aus Österreich. Ein bisschen so diesen Open-Air-Flair genießen und sich dabei beschallen lassen, das zieht die Leute doch immer wieder an. Und eben für kurz Entschlossene heute gibt's Blues und Rock von den Braids und außerdem feinen Rock'n'Roll von den Rudy Tunes. Der Szene Soundgarden, wenig überraschend, in der Szene Wien. Die Türen öffnen sich um 18 Uhr in 10 Minuten. Bei Schlechtwetter findet drinnen statt. Und eine der Queen-Tribute-Shows überhaupt kommt zu uns in die Stadthalle in Wien. One Vision of Queen mit Marc Martell. Der Typ hat halt wirklich eine Wahnsinnsstimme. Also wenn wer den Freddy nachsingen soll, finde ich ihn eine gute Wahl. Sie sollen oder wollen dort nicht einfach in Nostalgie versinken, sondern auch in der Gegenwart. Die Magie von Queen-Konzerten wieder aufleben lassen, finde ich ein nobles Ziel. Am 24. Februar 2027 in der Wiener Stadthalle. Mehr Events findet ihr auch in der Rockantenne Österreich App. Und wir hören jetzt Weezer mit Buddy Holly. What?

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14: Das Rockantenne Österreich Wetter ist auch jetzt am Abend noch ziemlich warm. Einzelne Regenschauer und Gewitter sind möglich, vor allem von Osttirol und Kärnten bis nach Niederösterreich. In Wien haben wir gerade 36 Grad, in Klagenfurt im Schillerpark 34 und in Salzburg sind es 36. Die Nacht, die wird dann trocken, nur ein paar Wolken ziehen durch. Die Tiefstwerte liegen zwischen 16 und 25 Grad. Und morgen am Freitag, da wird es mal wieder heiß, von wegen Hitzewelle und so, kennt euch aus. Viel Sonne zum Nachmittag hin, dann auch Quellen.

0: Wolken und Regen und Gewitter von Vorarlberg bis nach Oberkärnten. Die Tageshöchstwerte, die kommen auf 39, vielleicht sogar 40 Grad.
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5: Im Studio Alexander Fekon, ja. Europa will bei künstlicher Intelligenz nicht länger nur zuschauen. Die EU-Kommission hat heute in Brüssel das BEAD-Verfahren für den Bau von bis zu 7 KI-Gigafabriken eröffnet, mit denen man im globalen Wettlauf mit den USA und China aufholen will. Insgesamt sollen mit dem Milliardenprojekt mindestens 30 Milliarden Euro mobilisiert werden. Die ersten Anlagen sollen ab 2028 starten. Österreich zieht dabei übrigens noch nicht mit, anders als 18 andere EU-Staaten. Nachdem Walter Ruck nun doch als Wiener Wirtschaftskammerchef zurückgetreten ist, reißt die Kritik aber nicht ab. Im Fokus steht nun auch Wiens Bürgermeister Ludwig. FPÖ und Grüne wollen wissen, ob es mögliche Absprachen zwischen ihm und Ruck bei einem Bauprojekt der AUVA gegeben hat. Hintergrund für Rucks Rücktritt war ja ein Audiomitschnitt, in dem sich Ruck unter anderem abfällig über Frauen und Wirtschaftsminister Hartmannsdorfer geäußert hatte. Und der Vater der 2011 verstorbenen Musikerin Amy Winehouse hat einen Gerichtsprozess gegen zwei frühere Bekannte seiner Tochter verloren und muss ihnen nun umgerechnet etwa 1,1 Millionen Euro zahlen. Er hat die beiden Frauen verklagt, weil sie Kleidungs- und Erinnerungsstücke seiner Tochter versteigert hatten. Im Prozess hat sich aber herausgestellt, dass er von Anfang an darüber informiert war.
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0: 6 Uhr am Abend, Donnerstag ist es und ich wünsche euch den schönsten Abend der Welt. Wer schon am Abendessen sitzt, dem wünsche ich natürlich auch einen guten Appetit. Lasst es euch schmecken. Wir geben uns jetzt Limp Bizkit, Uriah Heep und Toto.
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0: Toto mit Afrika im besten Rock Nonstop auf Rock Antenne Österreich.
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0: Ja, ja, sich mit den Rockstars, mit Freddy oder mit Kurt Cobain an den Tisch setzen, das wäre schon geil. Klar, eh klar, geht nicht mehr. Aber es gibt Wege, wie man sie sich näher holen kann, sogar bis nach Hause. Dafür hat nämlich der Künstler Uwe Reber gesorgt. Der hat im Stil vom letzten Abendmahl unsere Lieblingsrockstars auf einem Gemälde verewigt. Mit seinem Originalgemälde Rockstar Heaven, eben 13 der größten Rocklegenden. Lemmy, der sitzt in der Mitte, ich glaube, drumherum sind Kurt Cobain, Tina Turner, Freddie Mercury und. Und wenn ihr jetzt meint, sowas wird aber bei mir ganz gut über den Kamin passen, dann meldet euch an in der Rockantenne Österreich App und macht mit. Viel Glück braucht's nicht, aber dann könnte das gute Stück schon bald euch gehören. Ich drücke euch ganz fest die Daumen. Wir geben uns jetzt Danko Jones mit I Like It.

0: Da geben Sie sich am Ende noch einmal richtig. The Pretty Reckless About You. Ich stehe so sehr auf die rauchige Stimme von der Taylor Momsen. Unglaublich. Und gleich hören wir im besten Rock Nonstop Airborne mit No Way But The Hard Way. Für die, die wie ich ab und zu gern mal mit dem Kopf durch die Wand gehen. 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

0: Fury in the Slaughterhouse. Won't forget these days. Im besten Rock nonstop auf Rockantenne Österreich.
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0: So, wenn ich jetzt sage, denkt an ein Riff. An welches denkt ihr dann? Wenn es ein Korallenriff ist, dann vergesst es. Aber alle anderen... War es vielleicht zum Beispiel das hier? Übrigens, Smells Like Teen Spirit war das von Nirvana. Ja, wenn die Gitarren gescheit scheppern, das ist schon, muss ich sagen, auch als Schlagzeuger ist ein wichtiger Bestandteil von einem Rocksong. Nur Bumzack, Bumzack gilt nicht. Und beim Rockantenne Österreich Riffraten, da geht's, und das glaubt ihr mir nie, ums Erraten von Riffs. Immer in der Rockantenne Österreich Frühschicht wird geraten, ihr tretet gegen ein anderes Mitglied der Rock-Community an und verteidigt euren Titel. Wenn Gleichstand ist beim Riffraten, dann entscheidet übrigens eine Schätzfrage, und immer am Freitag gibt es dann die finale Runde, bei der wird um eine Yamaha-Gitarre gespielt. Jedes Mal eine andere, es gibt E-Gitarren, also Revstar zum Beispiel, oder Transakustik, also so Western-Gitarren, alles dabei, es ist wirklich, wirklich spannend. Meldet euch an in der Rockantenne Österreich-App. Ich drücke euch ganz fest die Daumen, und wir hören jetzt Dominum mit Dark Melodies.

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0: David Bowie mit China Girl im besten Rock Nonstop auf Rockantenne Österreich. Und gleich gibt es eine Nummer, da werde ich mich aber heiser schreien dazu. Vielleicht besser nicht, ein bisschen Stimme brauche ich noch. Aber versprechen kann ich es nicht, ist einfach zu geil die Nummer. Die Beatsteaks Hand in Hand und außerdem U2. Where the streets have no name. Gleich auf Rockantenne Österreich.
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5: Das Rockantenne Österreich Wetter. Einzelne Regenschauer und Gewitter sind jetzt am Abend noch möglich, aber es wird bald überall trocken und klar. In Wien beim AKH haben wir gerade 36 Grad. In Eisenstadt sind es auch 36 und in Bregenz 36 Grad. Die Nacht wird dann trocken, nur ein paar Wolken ziehen durch. Die Tiefstwerte liegen zwischen 16 und 25 Grad und morgen am Freitag, da wird es wieder heiß von wegen Hitzewelle. Kennt euch aus. Viel Sonne, zum Nachmittag hin dann auch Quellwolken und Regen und Gewitter von Vorarlberg bis Oberkärnten. Die Tageshöchstwerte kommen auf bis zu 39 Grad, mit Pech sogar 40.
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7: Im Studio Alexander Fekon, ja. Die anhaltende Dürre setzt Österreichs größten Stromerzeuger, den teilstaatlichen Verbund, mächtig unter Druck. Weil viel zu wenig Wasser durch die heimischen Flüsse fließt, ist die Stromproduktion aus Wasserkraft im ersten Halbjahr rund ein Drittel unter den langjährigen Durchschnitt gefallen, heißt es heute von Verbundchef Strugl. Trotz des Minus bei der Wasserkraft ist die Stromversorgung in Österreich laut den heimischen Behörden aber weiterhin gesichert. Hunderte Migranten, Erwachsene wie auch Jugendliche, sind in den vergangenen Tagen über das Meer in die spanische Exklave Ceuta in Nordafrika gekommen. Der Regierungschef des Gebiets hat die spanische Regierung deshalb jetzt aufgefordert, den Notstand auszurufen. Die Kapazitäten vor Ort würden bei weitem nicht mehr ausreichen. Und die Grünen kritisieren heute, dass Österreich noch immer keine eigene KI-Aufsichtsbehörde eingerichtet hat. Laut EU-Gesetz hätte das nämlich schon im Sommer des Vorjahres passieren müssen. Ab Sonntag starten nun die verpflichtenden KI-Regeln. Aus dem Kanzleramt heißt es, ein Zeitpunkt für eine Regierungsvorlage stehe noch nicht fest.
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5: Kurz nach 7 ist es. Wunderschönen guten Abend wünsche ich euch. Wir sind noch immer voller Energie und Schwung und wenn nicht, dann ist es auch wurscht. Es geht ja heute um nichts mehr. Wir verschnaufen auch gemeinsam und ich freue mich, so ein bisschen durchatmen darf zwischendurch auch sein. Jetzt mit U2, den Beatsteaks und Nazareth.
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0: Nazareth, Dream On im besten Rock nonstop auf Rockantenne Österreich. Aber jetzt hören wir erstmal wieder Richtung Heimat.
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0: Und da geht es bei uns jetzt um Copernico. Die haben sich vor gut 10 Jahren in Salzburg gegründet und dürfen seitdem einen Erfolg nach dem anderen für sich verbuchen. Die haben mit ihren Releases dann schon in Österreich, Deutschland, Tschechien und anderen Ländern gespielt. Auch diverse riesige Festivals wie das Nova Rock, das Open Flair oder auch das Old New Rock haben sie beschallt. Und wenn die auf der Bühne sind, dann teilen sich die auch gerne mit echt hochkarätigen Leuten. Also die haben schon mit Annemai Kantereit, Palais Royal, die Amity Affliction oder Seiler und Speer und vielen mehr die Bühne geteilt. Inzwischen sind Mace und Dave zu zweit. Letztes Jahr ist der Karl Kaiser ausgestiegen. Und damit machen sie live das Jahr eher eine Pause und fokussieren sich voll und ganz auf die musikalische Entwicklung von ihrem neuen Sound. Man darf gespannt sein, womit sie uns dann beglücken. Aber jetzt hören wir sie auf alle Fälle hier schon mal Copernico mit Keiner für alle im besten Rock nonstop auf Rockantenne Österreich. Keiner!

0: So eine geile Nummer. Ich fühle mich da richtig ein bisschen verstanden. Vielleicht bin ich ja nicht der Einzige, dem manchmal die Sprache verschlägt. Die Ärzte, wie es geht. Und gleich geben wir uns im besten Rock nonstop was Dramatisches, aber gleichzeitig zum Schunkeln. Muse mit Uprising, aber auch ein bisschen Entspannung bringen wir rein. Man gönnt sich ja sonst nichts. Foghat, Slow Ride.
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0: Black Sabbath, Paranoid, im besten Rock Nonstop auf Rockantenne Österreich.
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0: Für die, die nach der Arbeit gern noch einmal grillen und einen Afterwork-Drink genießen, da bietet sich das Jazz in the City an. Was gibt's da? Michael Dorfer von dort erzählt uns.
2: Weil wir im 6. Bezirk ein Ort der Erholung sind, mit gemütlicher DJ-Musik kann man den Abend schön ausklingen lassen und wir liegen auch sehr zentral unter der Maria-Hilfer-Kirche und ja, kann einfach eine schöne Zeit genießen. Und die Events, die wir machen, die Partys, die wir machen, das findet bei uns in unserem Rhythms, in unserem Restaurant im unteren Bereich und Eventhalle immer statt. Man ist entweder bei einem großen Event unten mit dabei oder feiert einmal Geburtstagsfeier bei uns in der Maria-Trink.
0: Das Jazz in the City jeden Donnerstag und Freitag. Die Bar öffnet um 16 Uhr. Containex, das ist eine Nu-Metal-Band bis Progressive-Metalcore aus Graz. Die halten es tatsächlich wirklich frisch und unterhaltsam. Zum Beispiel, wenn bei dem Genre eine EP Musik zum Putzen heißt, feiere ich das nicht nur. Es heißt auch, es wird nicht konventionell. Auch gerappt wird immer wieder. Da kommen echt viele Einflüsse zusammen. Das klingt dann so. Und am 6.8. da kann man sie im Metal und Tattoo in Grottendorf live erleben. Mehr Events findet ihr auch in der Rockantenne Österreich App und wir geben uns jetzt MGK mit Vampire Diaries.

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9: 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Im Studio Alexander Fekonja. Die Regierung verlängert die Spritpreisbremse bis Ende August. Die Mineralölsteuer bleibt dabei um 1,9 Cent pro Liter gesenkt. Preissenkungen an internationalen Märkten müssen Tankstellen weiterhin weitergeben. Eine Grenze für die Gewinnspannen gibt es aber nicht. Kritik da.

0: dafür gibt es von ÖGB, der FPÖ oder auch den Grünen. Nicht zuletzt, weil die Spritpreise zuletzt sogar wieder weiter gestiegen sind. Nachdem Walter Ruck nun doch als Wiener Wirtschaftskammerchef zurückgetreten ist, reißt die Kritik aber nicht ab. Im Fokus steht nun auch Wiens Bürgermeister Ludwig. FPÖ und Grüne wollen wissen, ob es mögliche Absprachen zwischen ihm und Ruck bei einem Bauprojekt der AUVA gegeben hat. Hintergrund für Rucks Rücktritt war ja ein Audiomitschnitt, in dem sich Ruck unter anderem abfällig über Frauen und Wirtschaftsminister Hartmannsdorfer geäußert hatte. Und über Nachwuchs freut sich der Tiergarten Schönbrunn, und zwar gleich doppelt bei den Mähnenrobben. Anfang und Mitte Juli ist jeweils ein Jungtier zur Welt gekommen. Beide sind für Besucherinnen und Besucher bereits gut zu sehen. Die beiden Kleinen wiegen aktuell rund 9 Kilo. Zum Vergleich, ihre Mütter bringen es auf etwa 145, der Vater sogar auf rund 430 Kilo.
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10: 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Im Studio Alexander Fekonja. Die Regierung verlängert die Spritpreisbremse bis Ende August. Die Mineralölsteuer bleibt dabei um 1,9 Cent pro Liter gesenkt. Preissenkungen an internationalen Märkten müssen Tankstellen weiterhin weitergeben. Eine Grenze für die Gewinnspannen gibt es aber nicht. Kritik dafür gibt es von ÖGB, der FPÖ oder auch den Grünen. Nicht zuletzt, weil die Spritpreise zuletzt sogar wieder weiter gestiegen sind. Nachdem Walter Ruck nun doch als Wiener Wirtschaftskammerchef zurückgetreten ist, reißt die Kritik aber nicht ab. Im Fokus steht nun auch Wiens Bürgermeister Ludwig. FPÖ und Grüne wollen wissen, ob es mögliche Absprachen zwischen ihm und Ruck bei einem Bauprojekt der AUVA gegeben hat. Hintergrund für Rucks Rücktritt war ja ein Audiomitschnitt, in dem sich Ruck unter anderem abfällig über Frauen und Wirtschaftsminister Hartmannsdorfer geäußert hatte. Und über Nachwuchs freut sich der Tiergarten Schönbrunn, und zwar gleich doppelt.

0: bei den Mähnenrobben. Anfang und Mitte Juli ist jeweils ein Jungtier zur Welt gekommen. Beide sind für Besucherinnen und Besucher bereits gut zu sehen. Die beiden Kleinen wiegen aktuell rund 9 Kilo. Zum Vergleich, ihre Mütter bringen es auf etwa 145, der Vater sogar auf rund 430 Kilo.
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Nickelback sind zurück mit einem lauten Vorboten zum kommenden Album Everything Under the Sun. Die Single Rattle the Cage von Nickelback ist neu auf Rockantenne Österreich.

Deutschlands Alternative-Überflieger April Art lassen ordentlich Dampf ab. Big Bubble Bullshit ist ein wütender, energiegeladener Rundumschlag gegen Oberflächlichkeiten. Und neu auf Rock Antenne Österreich. 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

bleiben hungrig und liefern den nächsten Kracher. Für See You in Hell haben sie sich Unterstützung von Hanno Mankind geholt. Ein düsterer, moderner Track mit ordentlich Druck. Und neu auf Rock Antenne Österreich.

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großartige zweite Single aus einem würdigen Abschlussalbum einer unglaublichen Karriere. Nur nach vorn von den Toten Hosen ist neu auf Rockantenne Österreich. Neu.

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1: Domino, Night is Calling. Es wird definitiv ein bisschen angegeben im Hause Dominum, denn 3 Alben in 3 Jahren, das ist heutzutage echt schon eine Seltenheit. Aber auch Album Nummer 3, Night is Calling, bietet da wirklich Hard Rock vom Allerfeinsten. Als wäre es das Einfachste der Welt, hauen Dr. Dead, Felix Held und seine Zombies einen Hit nach dem anderen raus.

0: Noch mehr als auf den Vorgängern kristallisiert sich heraus, Dominum haben es wirklich drauf und sind so eine gute Mischung aus Lordi, Powerwolf und Ghost. Ja, das kann eigentlich nur gut werden. Night is Calling von Dominum ist unser Album der Woche auf Rockantenne Österreich.
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der deutsche Kultgruppe nimmt Abschied. Sinner drehen nochmal eine Ehrenrunde. Boom, Bang, Goodbye heißt das letzte Album der Jungs und die Single Leave It All Behind ist neu. Auf Rock Antenne Österreich. 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

Seit über 10 Jahren bieten Nothing But Thieves Modern Rock par excellence. Und das ändert sich mit der Single Evolution zum Glück auch nicht. Evolution von Nothing But Thieves ist neu. Auf Rock Antenne Österreich.

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0: Grüß euch, liebe Rock-Community. Bernie Henke ist hier. Ich wünsche euch einen wunderschönen Freitag. Und heute im Rockantenne Österreich Home Run, da geht's rund. Five Finger Death Punch hat ein neues Album rausgebracht, Legacy. Da hören wir heute natürlich rein. Und was darf nicht fehlen? Natürlich Burnout. Liebe Rock-Community, das Liebeslied für euch. Damit ihr auch wisst, wie leiwand ihr seid. Ich freue mich auf euch im Rockantenne Österreich Home Run von 15 bis 20 Uhr.
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